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0: Sì. Corpo.
1: Jesus. Zwei Tod.
0: Ja. Corpo.
1: Es ist das Wasser im Teich. Das Wasser ruft. Es ist schon lange niemand ertrunken. Kommen Sie, Doktor. Es ist nicht gut zu hören.
0: Als stirbe ein Mensch. Er trinkt.